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4: Und es geht auch nächste ganze Nacht über sonnig und vor allem auch warm und maximal 30 Grad am Norden. 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Da wenn es gilt dann noch heute ein Giel-Wieder-Warnung. 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
0: 32 Grad, sie kann nicht heute gehen, gerade am Süden vom Land. 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
1: Es gibt es ganz warm, der ganzen Dari war maximal 30 Grad am Norden, am Süden sogar 32 Grad. 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
1: Unternehmen aktuell ein Traktor, der brennt, und zwar auf der Strecke zwischen Kirch und Greiwölz. Ein Accident, das mit dabei kommt, zwischen Lötweiler an Bayern, zwei Autos am Kuh, Engspur high blockiert. 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
7: 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Le volant était à droite, ce qui fait penser aux autorités qu'elles étaient britanniques. Les 7 autres victimes avaient abandonné leur véhicule et tentaient de fuir à pied. La majorité d'entre elles étaient également des étrangers. Selon les autorités, elles n'auraient pas suivi les itinéraires d'évacuation recommandés. 8 personnes ont également été blessées, dont 4 grièvement brûlées. 600 habitants ont été évacués, les autres sont confinés chez eux. C'est la solution la plus sûre pour l'instant, selon les pompiers. Alors, l'incendie a déjà parcouru plus de 3000 hectares, près de 500 intervenants, pompiers et militaires. Une centaine de véhicules et une vingtaine de moyens aériens sont mobilisés. La piste de la chute d'un câble électrique est pour l'instant privilégiée. Et surtout, le feu s'est propagé à une vitesse extrêmement rapide, selon les pompiers. Ils décrivent un incendie complexe dans une zone montagneuse composée de nombreux ravins et de maisons dispersées. Certaines parties du terrain sont si difficiles d'accès que les engins terrestres ne peuvent pas y intervenir. Les autorités insistent, il s'agit pour l'instant d'un bilan provisoire. Il pourrait y avoir de nouvelles victimes. Cette zone accueille notamment beaucoup d'expatriés européens qui viennent ici pour passer leur retraite. Il y aurait pour l'instant encore une vingtaine de disparus. 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
1: Aber ich kann so, es geht heute ja, warm weiter, 30 Grad am Norden bis zu 33 Grad an der Südhalschen vom Land. 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
1: Es geht bei uns gut warm weiter. 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
1: Et war ein Accident auf der 13er Richtung Schengen an der Abfahrt Munnerhof, aber den ist geraunt. Schon die Uhr auf der 13er Richtung Arbeitrichtung am Anfang zwischen Freising und Altwies. Die Überholspur ist gesperrt. Und auf der 13er Richtung Schengen an der Abfahrt Freising an der Abfahrt Altwies. Das ist zwei gesperrt. 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Nun aber schon auf der A13er Richtung Peting, 440 Schöffling, die jetzt Spur ist gesperrt. An der Richtung Schengen, auf der Hecht Freising, auch hier ist die Überholspur gesperrt. 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
0: Aufgepasst weiterhin, wenn es dem Accident an der Rue de Ham zu Ham, ob der Hecht von der Hausnummer 187, zwei Autos am Kuh, Engspur als zum Deal blockiert, und wir schauen, ob der R13 am Moment in Richtung Schengen, an der Abfahrt Freising, an der Abfahrt Altwies, die zwei Abfahrten Silo gesperrt. 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
0: 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Also die Prävisionen von Meteolux.
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0: 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Das ist die Prävision von Meteolux. 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
2: 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Aktuell muss ich schon auf der A13 am Raum Freising-Altwiss. Der Verkehr läuft in beide Richtungen nicht mehr die Wett-Einspur pro Richtung. In Richtung Schengen haben wir noch aktuell rund 6 km Stau. Am Chantier selber hat es außerdem noch einmal gerabbelt. Gefährer stehen aber auf der Pannenspur. Also aufgepasst, es geht nicht mehr los, du lernst. Außerdem sind Torte und Antopfacht in Altwiss-Freising in Richtung Peting gespart. Die Versionen sind über den 16, den 13 und den 3 gezeichnet. Wir haben noch ein Kamionfahren um Zeisinger Kreuz an der Brüttel von der A6 in Richtung Arel auf der Feier Richtung Asch. Die Kamion steht dort ziemlich schlecht, also auch hier aufpassen. Und dann noch ein Rappel, wenn es einem Chante aus dem Tunnel Robach-Schumann um Glossy um Boulevard de la Foire von 9 und 22 Uhr bis der 14. August um 17 Uhr für den Trafik gespart.
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0: 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Bis Samstag und Mitternuss gilt noch für den Süden vom Land. Die GL-Alert vom Meteorologen weint grosser Hitze. Heute haben wir noch ein paar Wolken an der Heist. Die Sonne zum Moment liegt verdecken. Nur Samstag, aber das ist aber ein komplett blauer Himmel bei 34 Grad. Die Sonne am Anfang von der neuen Schaffung gehen genauso warm und drischen. 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

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Am Chantier hat es nach einmal gerabbelt. Die Aufsperrung scheint nicht ideal zu sein. Gefährer stehen auf der Pannenspur. Oppassen dort geht nehmen Louis Lernisch Zochtien an Topferten Altwieser Freising sind in Richtung Peiting komplett gesperrt. Deviationen sind du gezeichnet. Chantier also, den zu 7 Kilometer Stau feiert am Moment auf der A13 am Raum Freising Altwies.

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0: Und zwar geht das ein Bäm gemeldet auf der Straße zwischen dem Heichter Grund an Eschdorf. 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

0: 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Opgepasst weiterhin, wenn es den Bam auf der Straße auf der N12 zwischen dem Heichter Grund an Eschdorf die Straße Oslo blockiert. 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Hast du blockiert, dann auch passen, wenn es dem Accident der Kockelscheier ein Beiweng, wo ein Auto an den Rampli geroden ist. 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
2: Guten Abend. Aktuell haben wir noch ein Chantier auf der A13 am Raum Freising-Altwies. Der Verkehr läuft hier in beide Richtungen nicht mehr über eine Spur pro Richtung. In Richtung Schengen haben wir aktuell noch immer 6 Kilometer Stau. Am Chantier selber wurde es dem Unreinke gerabbelt. Gefährer stehen aber auf der Pannenspur. Mehr aufgepasst, es geht nicht mehr los, du lernst. Außerdem sind Zuchte in Antopfachten Altwies-Freising in Richtung Peting gesperrt. Die Versionen sind über den 16, den 13 und den N3 gezeichnet. Daneben geht ein Accident auf der A6 in Richtung Gaspacher Kreuz, auf der Höhe vom Stade du Luxembourg, da ist ein Spur blockiert. Außerdem gibt es den Accident CR 158 zwischen Kockelscheuer und Beiving. Ein Auto leidet am Gröf, auch heuer ist für sich aufgesucht. Und danach ein Accident an der Rue de Beggen zu Beggen selber und dort auf der Hecht von der Kirche, durch Staude der Beitrichtungen. Wir haben dann noch immer ein Kamionpann um Zeisinger Kreuz an der Brücke von der A6 in Richtung Arel, auf der A4 in Richtung Asch. Der Kamion steht noch immer ziemlich schlecht, also auch hier aufpassen. Dann gibt es noch ein Busanpann auf der A3 in Richtung Stadt und dort zwischen der Abfahrt Leving an der Erdebergschirm. Gefährt steht doch hier auf der Pannenspur. Als schlussendlich noch ein Rappel, wenn es einem schon die ersten Tunnel Robert Schumann umglassé um Boulevard de la Foire von den 9 und 22 Uhr bis zum 14. August um 17 Uhr für den Trafik gesperrt.
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